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1: Hallo, wir sind DIY Church. Wir machen Musik und mehr Infos gibt's später.

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0: Okay. Hallo.
1: Bin ich das? Oder ihr bist hört, du da auch?
0: Der arbeitet. Der ist, Knopf ist tot, aber der geht. Ja. So, ne? Wieder zurück im Lande.
1: Ja, aber schon ein bisschen länger. Oh mein Gott, warte, die Musik ist so laut.
0: Was ist. Ah, die Musik bist du, oder?
1: Ah, weil ich das.
0: Hier ist Q, so vielleicht.
1: My French.
0: Ja, ja, ja, but we don't hear it because at the moment it's sidechained. Because we talk. But it's in the mix. Okay, we have a guest today, Auguste, who is doing this in the background.
1: Yeah.
0: Yeah, we just, hear this, you can hear it. Yeah, yeah. I just can't hear it because I don't have headphones. But it's okay. You can hear yourself as soon as we turn off the mics. So, yeah, that's always a lot of confusion in the studio. Immer viel Verwirrung im Studio.
1: Immer viel los hier.
0: Aber ja, du bist quasi der Monitorchef, du hörst es ja im Hintergrund.
1: Ich höre dich klappt. Jetzt reden. Du. Ja, und ich höre das.
0: Ja. Auguste. Vielleicht, Auguste, willst du mal hören hier? Do you want to listen into these headphones, then you hear how it sounds.
1: But I mean, you mainly hear him talking. But,
0: Yes, your loop is running in the back. Okay. It's the background loop for us talking. Okay.
2: So let me know when I can start playing.
0: Okay. Okay.
1: So we let Auguste play now.
0: Auguste, you want to play now?
1: I mean, see, why not, right?
0: Okay. Ja.
1: Wir lassen erst die Auguste spielen.
0: Genau.
1: So eine halbe Stunde.
0: Ja.
1: Yeah. Oh, yeah, yeah.
0: Yeah, but...
1: Auguste wants us to shut up, so we shut up now.
0: Ciao.

0: Monsieur Legrain aus Bordeaux hatte es satt, 100-mal täglich seine Bekannten mit Bonjour,
1: Bonjour
0: zu begrüßen. Bonjour.
1: Bonjour.
0: Bonjour.
1: Bonjour.
0: Bonjour.
1: Bonjour.
0: Bonjour.
1: Bonjour.
0: Da er einen glatt rasierten Schädel besitzt, ließ er sich das Wort B-O-N-J-O-U-R auf die Glatze tätowieren. Jetzt begrüßt er seine Bekannten wortlos mit einer leichten Verbeugung, wobei der tätowierte Gruß
1: Bonjour
0: sichtbar wird.
1: Bonjour
0: sichtbar wird.
1: Bonjour
0: sichtbar wird.
1: Bonjour
0: sichtbar wird.
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1: Knädel, Grammel, Grätzen, Kroppel, Trutschel,
2: Platschkopf,
1: Trampel,
2: Bommel,
1: Nierten,
2: Nixnatz,
1: Fuchtel,
2: Bügel,
1: Lausmensch,
2: Lauerbeck,
1: Luder,
2: Daumes,
1: Käfen,
2: Pimmock,
1: Biesgurn,
2: Schnibbel,
1: Wützau,
2: Heus,
1: Trochen,
2: Hungsfott,
1: Wimmel,
2: Mammes,
1: Wanzen,
2: Maffa,
1: Aas,
2: Arsch,
1: Oos,
2: Fries,
1: Krast,
2: Krat,
1: Nied,
2: Frunz,
1: Tratsch,
2: Stiegs,
1: Stunz,
2: Stunz, Lämmerstelz,
1: Lodderjahn,
2: Pratzurpott, Wilderbösch, Jampütters,
1: Orkstrade,
2: Betzeck,
1: Wirksnixen,
2: Schliemdresse,
1: Schoderhemd,
2: Kackstilbe,
1: Sumpfzeichen,
2: Ehekrutz,
1: Wötverdruss,
2: Quaggeler,
1: Otrade,
2: Labberitz,
1: Betthupferl,
2: Schlabberschmiss,
1: Bloßengel,
2: Juxbrode, Heizefreiz,
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1: Das ist Radio Kommodrum im Juni auf Reboot FM.

Das Komodrom war in einem kugelrunden roten Auto mit einem Gummimännchen aus dem Wald in eine Vorstadt gelangt. Dort läuft es früh am Morgen eine Straße entlang, wo in der Ferne aus den Kraftwerken bunte Blasen aufsteigen. Das Komodrom beschließt, sich dies aus der Nähe anzusehen.

Die Glitzerkäfer umkreisen das Kommodrom den ganzen Weg über die Wiese. Plötzlich sind sie verschwunden. Ein schmaler, asphaltierter Weg führt von der Wiese weiter. Langsam wird es wärmer. Der Tag beginnt, das Kommodrom läuft.

Der Weg zu den Kraftwerken mit den bunten Blasen ist weiter, als es zunächst schien. Das Kommodrum beschließt, eine Pause zu machen. Unter einem Baum mit riesigen gezackten Blättern lässt es sich nieder. Es deckt sich mit einem der Blätter zu und schläft ein.

Das Komodrum träumt von dem grünen Fellwesen auf der Kristallwolke. Es verspürt eine seltsame Sehnsucht.

Das Komodrom schreckt plötzlich hoch, als es neben sich ein Geräusch wahrnimmt. Es blickt direkt auf zwei hagere, mausähnliche Wesen mit Overalls und Sonnenbrillen. Sie starren das Komodrom an.

Erschöpft dreht es sich um. Die Mausewesen sind ihm nicht gefolgt. Da tauchen auch schon neben dem Kommodrom zwei große Kraftwerke auf. Es betritt das Gelände und geht vorsichtig umher.

Eine Tür, an der das Komodrum vorbeikommt, steht offen. Es geht langsam hinein und versteckt sich erstmal hinter einem Pfeiler. Als es sich umblickt, sieht es große Steinbecken, gefüllt mit verschiedenen Farben. Diese sind schön anzusehen.

Neben den Becken stehen verschiedene Gerätschaften. Neugierig betrachtet das Komodrum diese, versteht jedoch nicht wirklich, wozu sie wohl benutzt werden. Es bekommt plötzlich große Lust, damit zu arbeiten, zieht sich einen Kittel an und probiert die Farbinstrumente aus.

Überall ist Farbe. Das Kommodrum hat großen Spaß. Es hat eine freie weiße Wand gefunden, auf der es verschiedene Dinge mit den Farbinstrumenten ausprobiert.

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5: Was kommt jetzt? Lautstrom auf Reboot FM von und mit Anna Bromley. Und heute ist mein Studiogast Stephanie Alisch, aka Steph the Cat, DJin, Musikologin und Kuduro-Expertin. Kuduro geht es für die nächsten 60 Minuten. Und zuerst hören wir uns mal ein.
6: Es ist kein Intro, aber es ist eine Gegenversion zum karibischen Kuduro-Hit.

Und zwar hören wir das Stück Danza Kuduro von DJ DeVito und dem Sänger Mona Star. Das kommt einigen von euch vielleicht bekannt vor, denn dieses Stück hat einen Vorläufer, das Stück Danza Kuduro, was aber eher ein Reggaeton-Stück ist und internationalen Erfolg feiert. Und dieser internationale Erfolg ist in Angolana natürlich Anlass zur Aufregung. Und deswegen haben Mona Star und DJ DeVito eine Answer-Version gemacht, wie wir das auch

0: Liebe Hörerinnen und Hörer, ganz herzlich willkommen zur 26. Ausgabe von Lautstrom auf Reboot FM. Meine heutige Gesprächspartnerin ist die DJin Steph the Cat, aka Stephanie Alisch. In ihrer Eigenschaft als Musikologin ist sie heute hier und uns zusammen erwarten jetzt ganze 60 Minuten erhellende Gedanken zu Kuduro. Kuduro ist ein Musiktanz und Lifestyle, der seine Wurzeln in der Dynamik zwischen der angolanischen Metropole Luanda und Diaspora hat. Zu Kuduro, um genauer zu sein, zum Kuduro-Tanzen, forscht Stephanie Alisch an der Bayreuth International Graduate School of African Studies im Kontext zu Groove, Musik und körperlich performativer Praxis im Black Atlantic, im Kontext zu Kulturtransfer im lusophonen, also portugiesischsprachigen Raum, zu DJ und Dance Culture, also Global und Local und Female Hip-Hop. Gemeinsam mit Christiane Gerischer gründete Stephanie Alisch das Groove Research Institute Berlin und als Vertreterin des Groove Research Institutes war sie auch einer der ersten Gäste in meiner Sendereihe. Vielleicht erinnert ihr euch, vielleicht erinnern sie sich ganz grob, Kuduro ist eine Mischung aus Sprechgesang, elektronischer Musik und traditioneller afrikanischer Musik. Der Stil entstand zu Beginn der 90er Jahre in Angola. Kuduro bedeutet auf Deutsch so in etwa harter Arsch. Wie der Name schon ahnen lässt, Kuduro ist ein ironisches, spielerisches Sich-Zeigen. Für uns Nordmenschen transportiert es vor allem eine Botschaft. Afrika ist etwas anders, als seine mediale Wahrnehmung hier auf der Nordhalbkugel es uns glauben lässt. Afrika hat aufblühende, interessante Großstädte mit vielfältigen schöpferischen Musik- und Kunstszenen. Und natürlich kommen ganz viele innovative Impulse und Ideen der Musikgeschichte tatsächlich aus Afrika, Brasilien und der afroamerikanischen Welt. Dies scheint in diesen Tagen ganz besonders in Luanda zu spüren zu sein, der angolanischen Metropole, von der auch der New Yorker Trip-Hop-Künstler DJ Spooky schwärmt. Das jedenfalls habe ich in einem Artikel von Bartholomäus Grill auf der Website des Goethe-Instituts gelesen. Aber ich will euch gar nicht länger warten lassen.
1: Genau, ich will euch gar nicht länger warten lassen. Alles andere ist, viel besser gesagt, aus Stephanies Mund direkt. Ich habe mich inzwischen per Skype eingewählt und siehe da, da ist auch schon Stephanie Alisch am anderen Ende der Leitung. Hallo Stephanie.
2: Hallo Anna, wie geht's?
1: Gut geht's. Und wie geht's bei dir?
2: War eine bewegte Woche, aber es geht gut.
1: Sehr gut. Harter Arsch lässt es ja schon an. Es geht hier irgendwie um übersteigerte Körperdarbietungen. Was passiert denn beim Kuduro-Tanzen?
2: Es gibt verschiedene Generationen. Die erste Generation, als Kuduro entstanden ist, so Mitte der 90er Jahre und auch als die Jugendkultur, Musikkultur den Namen Kuduro bekommen hat, war es auch noch verbreiteter, dass ein sogenanntes Underground-Dancing passiert ist. Das heißt, die jungen Tänzer in Luanda, in erster Linie Tänzer, nicht Tänzerinnen, haben zu Tata-Techno-Musik, House und auch so Eurodance, so wie Popping und Locking und teilweise auch so Breakdance-Bewegungen gemacht. Die vermischt mit, was man traditionell afrikanischen Tanz, aber auch afrikanische Pop-Tänze nennen kann. Zum Beispiel ein Dombolo aus Kongo, wobei der erst später dazu gekommen ist. Und dann aber auch sehr drastischen Tanzbewegungen, wie sich rückwärts überschlagen und auf dem Rücken landen. Das heißt dann Simati, also bring dich um. So ähnlich wie ein Suicide im Breakdance. Oder das Raufkrabbeln auf hohe Gegenstände oder Orte, wie zum Beispiel Häuserdächer oder auch die Bühnenkonstruktion, an denen die Lichter hängen. Das alles gehört zum Kuduro-Tanz auch heute noch und war auch in der ersten Phase ganz besonders ausgeprägt. Etwas später ist dann der sogenannte Dombolo, also ein Tanzschritt, Tanzmode aus Kongo rübergeschwappt. Jetzt in den letzten 5 Jahren sind so Tanzbewegungen, die aus dem Panzula-Tanz, also dem südafrikanischen Tanz, der auch zu Kwaito-Musik und Hausmusik getanzt wird, mit aufgenommen worden ins Kuduro-Repertoire.
1: Kuduro integriert einige Tanzstile, die als typische afrikanische Tanzstile oft generalisiert werden. Gibt es denn ganz typische Moves?
2: Kuduro ist in einer Tanzsituation, Tanzanimation, Auflegesituation entstandene Fusion von Rave-Kultur, House, Techno und auch Eurodance, also im Charts im Mainstream gelandeten elektronischen Tanzmusik der 90er Jahre mit Zouk, der in den 80er Jahren sehr angesagt, wenn wir jetzt auf der klanglichen Ebene bleiben, dann eine Art Party-MC-Praxis, wo Animateure, ähnlich wie auch im Coupé-Décalé, die Nacht durchmoderieren und das Publikum animieren und zu Call and Response einladen und in dieses ganze performative Geschehen eingebunden eben auch Tänzerinnen und Tänzer, die ihrerseits in eine Interaktion mit dem Publikum, aber auch ganz direkt mit den Animateuren treten, wo die Animateure dann Tanznamen aufrufen und Tänzernamen aufrufen und sagen, ich will jetzt den Tänzer sehen, ich will jetzt diese Tanzbewegung sehen. Die haben dann auch sehr sprechende Namen, die heißen dann zum Beispiel Apaga Fogo macht das Feuer aus oder Danza da Bixiga, der Tanz der Blase. Oder es gibt auch eine Danza da Tuga. Tuga ist kurz für Portugal. Das ist ein leicht abschätziger Name für das ehemalige Kolonialherrscherland Tuga, weil so viele Angolanerinnen und Angolaner zu Zeiten des Bürgerkriegs nach Portugal ausgewandert sind, um dort zu studieren oder auch dort zu bleiben. Und immer wenn die dann zu Besuch zurückkamen nach Angola, dann wurde dann ein Tanzschritt kreiert, da Tuga aus Portugal. Wer aus Portugal zurückkommt, für den wurde da Tuga getanzt. In so einer Club-Rave-Situation kann man sich dann vorstellen, dass der Animateur sagt, ich will jetzt diese Person tanzen sehen und jetzt gib mir doch mal Datuga oder gib mir doch mal Apaga Fogo oder gib mir doch mal Simati und das auffordert und kommentiert. Und aus diesem ganzen klanglich, sprachlich und tänzerisch performativ zusammengebrachten Konglomerat ist dann Kuduro als eigenständige Kultur hervorgegangen, die sehr vielfältig ist und oft ist es auch wirklich einfach nur der Name, der Kuduro von anderen Dingen abgrenzt, denn manche Tanzbewegungen sehen aus wie Popping und Locking und Breakdance, manche sehen aus wie House, manche sehen aus wie traditioneller Tanz. Es gibt aber einen Moment im Kuduro, der sehr besonders ist. Das ist ein Durchdrücken des Rückens in eine Art Hohlkreuz und das Rausstrecken der Pobacken. Kuduro heißt ja auch harter Arsch und damit einher geht auch eine besondere Mimik, meistens so eine Mischung aus grotesken Lachen und noch irgendeiner anderen Kombination von Gesichtsausdruck, die eigentlich dagegen läuft. Ich nenne das ein Flipping Over in die Ikone des Kuduro.
1: Wie beginnt denn eine Kuduro-Session? Muss man sich das vorstellen, als wäre das so eine abgegrenzte Szene? Du sagst, da werden Tänzernamen aufgerufen. Das lässt vermuten, die kennen sich alle. Oder beginnt es auf der Straße? Wo findet das statt?
2: Findet überall statt, aber du hast recht, es gibt gewisse Kreise, wo sich viele Leute kennen. Das sind besonders die Tänzer aus der ersten frühen Phase des Kuduro, die auch schon zu Zeiten des Bürgerkriegs in die Provinzen gefahren wurden, um dort kämpfende Soldaten zu animieren. Und so. Aus der Praxis sind auch besonders drastische Tanzschritte entstanden. Da gibt es gewisse Kreise, wo sich alle kennen, die haben dann auch so Nom de Guerre Kriegsnamen, die im Bürgerkrieg vergeben wurden, aber auch im antikolonialen Krieg. Diese Praxis haben die Kuduro-Tänzer auch übernommen. Die sind auch oft spielerisch, absurd. Manda Shuva, bring uns Regen, Fogo de Deus, Feuer Gottes, was ja eigentlich ein Name für so eine Baptistenkirche ist. Die kennen sich. Es gibt aber eben diese verschiedenen Generationen, wo nicht immer unbedingt ein Austausch besteht. Ich würde sagen, heutzutage ist Kuduro ein gesamtgesellschaftliches Phänomen. Das kann bedeuten, dass Kuduro auf einer Hinterhofparty gespielt wird. Es gibt viel Festa de Quintal, Hoffeste, semi-private Feste, wo alles gespielt wird. Ein bisschen ruhige Musik von kubanischem Son über langsame brasilianische Musik, wo dann langsam das Tempo angezogen wird zu Kizomba. Irgendwann gibt es eine Kuduro-Phase und dann gibt es wieder andere Musik. In meinen Interviews sagen viele Leute, dass sie dort angefangen haben zu tanzen und dort auch inspiriert worden sind und auch gelernt und geübt haben, Kuduro zu tanzen. Dann gibt es Tänzerinnen und Tänzer, die das ein bisschen ernsthafter betreiben und sich auch zum Proben treffen, auch gerne in Hinterhöfen. Und die sind dann meistens in Gruppen organisiert, die so Staff heißen. Staff im Sinne von Belegschaft auf Englisch. Das sind dann so Crews, die trainieren und die wissen dann auch, okay, wir battlen uns mit einer anderen Crew. Das kann spontan passieren, wirklich an einer Straßenecke. Kann aber auch zum Beispiel organisiert sein in Schulhöfen oder größere Competitions, dann auch in so einem Stadion. Da war ich auch schon auf einer Kuduro-Tanz-Competition in einem Stadion letztes Jahr. Jetzt wird gerade ein Bilo Baila, also ein Dance-Battle, vorbereitet, der über mehrere Tage gehen soll. Also Kuduro ist eine Battle-Kultur. Das wird dann Beef genannt. Das kann alle möglichen Formen annehmen und das fängt so an meistens, dass sich ein bisschen Stimmung aufbaut. das englische Wort Beef im Sinne von ästhetische oder reale Auseinandersetzung, körperliche, ist übernommen worden ins angolanische Portugiesisch, heißt dann bifar dazu das Verb, also sich beefen. Im Hip-Hop kennt man das ja, wenn jemand hat Beef mit jemand anderem. Ästhetische Battle auf allen Ebenen, sprachlich, outfit-technisch, aber eben auch im Tanz, stilisiert und ganz real. Das kann als kleines Warm-up fungieren, dass zum Beispiel ein Fernsehmoderator seine Gäste befragt, ja, wo kommst du her, aus welchem Viertel, bist du der Beste, bist du gut, hast du viele Lieder, und dann einfach man sich in Stimmung redet, ich bin jetzt besser als das Gegenüber, und dann wird das bewiesen im ästhetischen Battle. Andererseits gibt es auch Momente, dann überraschenderweise, wo völlig außer Kalten jemand in einen schnellen und virtuosen Tanzschritt übergeht oder auch losrappt. Fast jede größere Party hat einen Animateur, der das Publikum anruft. Seid ihr da? Habt ihr Spaß? Es gibt auch so gewisse feststehende Formeln, die meistens aus den Hits vergangener Zeiten stammen, wo dann der Call and Response eigentlich in dem Lied stattgefunden hat. Und weil das Publikum die Stücke kennt, antworten sie dann da auch dem Animateur und bringen sich so ein bisschen in Stimmung. Es gibt so einfach eine gewisse Techniken und Strategien, auf Betriebstemperatur zu kommen.
1: Wie ist es? Du hast eben schon erwähnt, es gibt ja schon auch Großevents. Hat denn Kuduro eine ähnliche Popularität wie vorher Cumbia oder Rumba hatte?
2: Cumbia ist ja eigentlich eher was Mittelamerikanisches. Insofern kann ich das schlecht vergleichen mit Kuduro. Rumba war ja in Westafrika sehr beliebt. Rumba-Son ist ja eigentlich kubanische Musik, die in Kongo dann sehr beliebt war. Ein großer Teil der kubanischen Bevölkerung bezieht sich ja auch auf kongolesische Wurzeln. Kuduro hatte mehrere typisch angolanische Vorgänger, eben Kizomba, Zouk, auch aus Kongo übernommen, ursprünglich aus den Antillen. Die Band Kassav hat in ganz Afrika abgeräumt und auch die angolanische Musik beeinflusst. Stadion-Events sind meistens, wir wissen ja, Angola hat seit 33 Jahren den gleichen Präsidenten und wird von der MPLA regiert, ehemaligen Widerstandsbewegung, jetzt Regierungspartei. Diese Partei hat schon seit dem organisierten Widerstand in den 50er und 60er Jahren eigentlich von Anfang an auch auf ästhetische Strategien gesetzt. Also Poesie und Musik waren wichtig im Widerstand. Leute, die dann später Politiker wurden, haben in Bands gespielt. Und diese Bands waren wichtig. Marissa Moorman hat ein sehr schönes Buch darüber geschrieben, Intonations, um ein Nationalbewusstsein entstehen zu lassen, die Angolanidade. Denn Angola war ja, man kann das immer sich gar nicht so vorstellen, bis 1975 offiziell eine Überseeprovinz Portugals. In der Logik des Estado Novo war Angola ein Teil, ein Landesteil Portugals. Und bevor die Portugiesen kamen, waren es verschiedene Königreiche oder haben in diesen Strukturen auch noch weiter fungiert teilweise. Eine Nationalidentität zu Angola zu gehören oder eine transethnische Einheit zu kreieren, war ein wichtiger Teil des Widerstands. Und das hat über die Musik stattgefunden. Und die Regierungspartei weiß eben noch aus der Zeit, als sie eine Widerstandsbewegung war, dass sich über Musizieren und Musikevents viel bewirken lässt. Das bedeutet auch, als letztes Jahr Wahlen waren, dass einfach vor den Wahlen viele musikalische Großevents angeboten wurden, die auch mit sehr geringen Eintrittspreisen große Namen einer breiten Masse es ermöglicht hat, diese Konzerte zu besuchen. Es gibt immer irgendjemanden, der solche Events organisiert bzw. in die Welt setzt. Das ist ein Zeichen dafür, dass Kuduro in der Mitte der Gesellschaft angekommen ist, natürlich, aber es ist auch auf eine gewisse Weise eine Form der Instrumentalisierung.
1: Was hast du denn mitgebracht an Musik? Was wollen wir hören?
2: Ich bin großer Fan von Titika. Titika ist eine der größten Kuduro-Stars. Ich spiele jetzt mal das Stück Abloa. Abloa heißt Tanze. Okay, los geht's. Wir hören Titika mit Abloa.
1: Ja.

Heute nicht mit DJ Anna, aber mit mir, Florian Illing. Und wir gehen heute auf eine kleine Reise. Wir sind im Weltraum und ich zeige euch, was gerade Neues passiert ist, wo es gerade sich lohnt hinzugehen. Und wir kommen zum ersten coolen Song, nämlich Visitors von Koto.

unbekannten, aber umso berühmteren Menschen, der gerade auf einer kleinen Berlin-Tour ist und zum Beispiel heute im Freudenhaus spielt in Mitte, Sedlmayr mit einer ganz neuen Single, Technik of Love.

Freudenhaus zu Sedlmayr. Wir kommen aber zum nächsten coolen Konzert, nämlich am 30.05. zu Max Turner im Salon Wellenmaschine. Und da habe ich natürlich auch einen Song mitgebracht, nämlich Nothing's Pure von seinem neuen Album.

Wahlheimat. Und da haben Sander Dornblut einen neuen Song rausgebracht gestern, nämlich Hyperarousal mit großartigem Musikvideo, hoffentlich bald auch wieder live zu sehen. Aber hier erstmal die neue Single.

bald, am 5.6. im Salon Wellenmaschine. Ganz andere Töne werden angeschlagen, aber umso schöner. Standing on the Moon.

wie man dazu steht. Nächstes Jahr fahren wir nach Bulgarien, aber es wird super. Aber viel, viel wichtiger als der Eurovision selbst ist die Band Hatari. Die haben 2020 mitgemacht und haben jetzt eine neue Single rausgebracht, die absolut großartig ist. Fuck, you look good.

0: sein neues Album rausgebracht, Experimental Hip Hop, und den kriegt man auch. Hier die Single Burning Hammer.
1: Sticks up!

Hannah Ferns, auch bald im Salon Wellenmaschine am 5.6. und hier ihre neue Single Angels Are Carrying Light.

Salonbellenmaschine, um genau zu sein, am 13.06. Aber nicht nur Zucky Boy, sondern auch der Augenringemann und ich, Florian Illing. Und dazu möchte ich nicht nur Zucky Boy spielen, sondern zuerst noch einen Song von mir, komplett unveröffentlicht. Bis jetzt heißt er, ich diskutiere nicht mit mir.

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0: Es ist der 46. Tag des Jahres. Es ist Samstag. Es ist der 15. Februar 2025. Es ist 19.37 Uhr. Notausgang freihalten. Heute mit Thomas Mahmoud.
1: Guten Abend.

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1: Also wir hören Maran Gossow, dilettantische Arbeit der Lieder von 1977.
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1: Babymann.

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0: Das ist nur Lampenfieber, klar. Das ist nur Lampenfieber.
1: Ich begrüße dich.
2: Guten Abend.
1: Thomas Mahmut oder Sie. Wir kennen uns ja eigentlich, also der richtige Name von Ihnen lautet ja eigentlich Alexander Stein, Steuerberater, Finanzberater und dann halt auch öfter mal inkognito unterwegs unter dem Pseudonym Thomas Mahmut. Und das ist eine Musik, die
2: berührt.
1: Die berührt und die du ja wahrscheinlich öfter auch mal in deiner Mittagspause hörst, wenn du dich von den ganzen Zahlen erholen musst. Und
2: immer, eigentlich regelmäßig.
1: Weil, wie ist denn das so als Finanzberater?
2: Gegenwärtig extrem anstrengend. Also man sieht ja, global ist gerade die Wirtschaft außer Rand und Band. Und deshalb ist natürlich, hängt alles von so Leuten wie mir ab, dass wir sozusagen das Zahlungssystem weiterhin sicher machen und dass die Leute weiterhin an das Geld glauben.
1: Und darum, dieser Song, der hat ja auch etwas, würde ich mal sagen, von Kryptowährung. Ne, der ist sehr kryptisch, dieser Song.
2: Sehr kryptisch,
1: und kommt ja aus einem der beliebtesten Länder Europas, aus Bulgarien.
2: Kann man so sagen.
1: Bulgarischen Ursprungs. Hast du denn so ein paar Informationen zu dem Interpreten?
2: Es ist ein bulgarischer Filmemacher, der sehr abstrakte Filme macht.
1: Aha, und Mit welchen finanziellen Mitteln macht er die Filme? Also sind das große Studioproduktionen oder sind das eher, ja, so?
2: Ich würde eher sagen, das ist so eine Form von Arthouse.
1: Von Arthouse. Ja, weil Zahlen haben ja auch was Künstliches, ne? Es gibt ja auch Zahlen, die es nicht gibt, zum Beispiel. Und es gibt ja auch zum Beispiel Personen, die es gar nicht mehr gibt. Ne, zum Beispiel den Marlboro-Mann.
2: Den Marlboro-Mann zum Beispiel. Und das wäre auch eine sehr gute Überleitung nach dem Baby-Mann, den Marlboro-Mann spielen.
1: Genau, vom Baby zur Zigarette. Vom Baby zu Marlboro.
2: Sozusagen.
1: Na, dann machen wir jetzt mal den musikalischen Notausgang auf.
2: Besser ist.

0: 45 Umdrehungen, ne? Hat diese Single. Auch von einem hervorragenden Interpreten.
1: Ein sehr großartiger Musiker. Anton spielt auch unter anderem in der Band Puff, was für mich eine der besten Punkrock-Bands aus Deutschland ist, die leider gar nicht mehr so aktiv sind, glaube ich. Aber er hat jetzt mit Danja Schilling, einer großartigen Sängerin, diesen wunderbaren Song gemacht als Coverversion für die Punkrock-Band Pisse.
0: Genau, und als Finanzberater hast du natürlich viel Kontakt zu allen möglichen Künstlerinnen und Filmemacherinnen und alles. Da hast du halt Einblick in die Bücher.
1: Auf jeden Fall, Einblick, man sieht auch da den Glam und den Abgrund im selben Moment. Also den Untergang und die Finsternis.
0: Genau, und du hast ja sozusagen auch immer die neuesten Releases am Start, ne? Weil zu jeder Sitzung bringen dir die Klientinnen ja auch ihre neuesten Kunstwerke mit, ne? Und
1: aber das auch Ausgaben, nur der Bestechlichkeit halber.
0: Naja, natürlich. Das macht man ja auch so mit den.
1: Also, das sind auch Opportunisten. Also auch die Künstler sind Opportunisten. Auch die wollen am Ende gut abschneiden und wegkommen.
0: Na, wir hören jetzt hier mal uns den Song an und danach reden wir dann über den wirklichen Notausgang.
1: Besser ist.

0: Marlboro Mann. So, Thomas, du bist ja ein, ach so, ich habe mir einen Vorsatz gemacht. Ich versuche kein Und zu sagen, kein M, kein Aha und kein Und.
1: Das klingt sehr gut. Ich finde immer gut, wenn man sich Herausforderungen stellt.
0: Ja,
1: nicht so einfach. Vor allem in so Sendungen, wo man eigentlich sehr spontan sein muss, ne?
0: Ja, total spontan. Aber du bist ja ein sehr spontaner Künstler, kann man sagen.
1: Situativ.
0: Situativ und ja, und auch impulsgebend. Bei diesen 100.000 Dingen, die du tust, also um nur mal so vier davon zu nennen, also zum Beispiel Cäsar von Schnitzler, ne? Oder Tricks oder es gibt so viele Sachen, die du machst oder auch schon gemacht hast. Und auch natürlich eine Person bist, die auch immer sehr, sehr gut darin ist, besonders spezielle Orte zu finden, wo man dann auch Sachen machen kann.
1: Auf jeden Fall, das mag ich. Das kommt noch daher, dass wir uns früher auch schon als Jugendliche immer Räume gesucht haben und Punkkonzerte gemacht haben. Und das ist irgendwie beigeblieben. Ich mag das einfach, in Räume reinzugehen, die für eine kurze Zeit zu besetzen und dann sein eigenes Programm mit Freunden da zu machen.
0: Ja, na klar. Und auch bei deiner Tätigkeit als Finanzberater, da braucht man ja auch unterschiedliche Räume. Weil wenn man jeden Tag in dem
1: Vor allen Dingen sollte man auch wissen, wo das Cash herkommt.
0: Ja.
1: Damit man sich sowas auch leisten kann. Weil auch Kunst kostet Geld. Und deshalb muss man immer gucken, wenn man nicht vom Staat abhängig sein will. Weil wer will nur Staatsdiener sein? Du? Manchmal hat man ja gegenwärtig das Gefühl, dass eigentlich gerade jeder Staatsdiener und Staatskünstler sein will. Von daher würde ich sagen, hören wir doch mal von Carl Cave, der ungestüme Reiter. Weil ich finde, das passt gerade.
0: Ja, der
1: gut.
0: Ungestüme Reiter, das gefällt mir. Das ist, die Zeiten sind ja auch gerade sehr ungestüm. Und die Leute.
1: Wie waren sie es jemals nicht?
0: Naja, also irgendwie habe ich gerade das Gefühl, schon sehr, sehr extrem ungestüm. Und auch die Leute fangen ja auch wieder an zu reiten überall. Ne? Diese ganzen Cowboys und diese ganzen. Also mal sehen, wann ich demnächst hier mit dem Pferd hinein. Reite. Oder wir uns wieder kutschen, weißt du, mit Kutschen übers Kopfsteinpflaster.
1: Ich bin gespannt, aber ich plane eh auf den Mars auszuwandern, weil ich gebe der Erde nicht mehr so viel Zeit und da ich doch noch ein paar Jahre irgendwie sicher durch die Welt gehen will,
0: durchs Universum,
1: verlasse ich die Welt lieber.
0: Du reitest gen Mars.
1: Sozusagen, ich reite wie ein ungestümer Reiter gegen Mars.
0: Gut.

0: es gibt nichts zu holen.
1: Also wir hören gerade Karl Cave und Dorian, der ungestüme Reiter.

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0: Jetzt ist gleich 8 Uhr und um 8 Uhr muss ich immer den Katastrophenschutz anrufen.
1: Ach so, wegen dem, damit die ganzen Türen und so, diese ganzen Schließsysteme auch wirklich funktionieren.
0: Ja, also um Punkt 8 ist immer Katastrophenschutzzeit.
1: Ja, wir haben ja keine Wahl.
0: Ja, hallo?
2: Ja, hier sind die Wolken.
0: Ja, hallo, guten Tag. Spreche ich da mit dem Katastrophenschutz?
2: Ja, hier ist der Katastrophenschutz.
0: Ja, hier ist der Finanzdirektor aus Kreuzberg.
1: Hier, wir sind hier gerade im Haus 88.4 FM.
0: Genau, und wir wollten mal fragen, wie denn im Wonderland die Stimmung gerade ist.
2: Achtung, ja, das kann ich dir sofort sagen. Moment mal. Ich habe hier gerade, ich versuche gerade auf meiner Anzeigetafel den Wetterbericht abzulesen, seit das David Lynch nicht mehr macht.
0: Ja, das ist wirklich traurig, dass das aber jetzt auch nicht mehr stattfinden kann.
1: Der Zeigestock, den Sie da haben, der sieht ja ganz gut aus.
2: Ja, hören Sie mal her. Also für mich ist das eindeutig eine kleine Kaltwetterfront, die sich da anbahnt.
0: Das klingt auf jeden Fall danach, auf jeden Fall.
2: Die besteht aus Häufchenwolken.
0: Aber wie sind denn die Prognosen?
2: Häufchenwolken, die aus ihrem Verband herausgelöst sind und jetzt nach ihrer Mutter schreien, nach der großen Wolke, nach der Hakenwolke oder wie die heißt.
1: Der Komunkuluswolke.
0: Aber wie sehen denn die Prognosen aus?
1: Das ist ja wichtig für dieses Schlüsselsystem.
2: Ja, das Schlüsselsystem, das ist ja der sogenannte Bart, der vorne an diesem alten Schlüssel dran sitzt. Der muss natürlich richtig gefeilt werden. Wenn der irgendwie falsch gefeilt ist, dann verhakt er sich.
1: Aber bei diesen eisigen Temperaturen ist es ja ganz praktisch. Dafür haben wir ja sehr viel Frost und Frost ist ja, also Eiszapfen ja auch relativ scharf.
2: Ja, die Eiszapfen, die ergeben ja sozusagen eine zusätzliche Kniffelfalte oder wie das heißt. Diese Kniffelfalte, die unten an dem Bart dran sitzt.
0: Ja, haben Sie denn noch irgendwas Positives zu berichten? Haben Sie aus dem Wonderland denn auch irgendetwas Positives zu berichten?
2: Warten Sie mal ganz kurz, ich hau euch mal rein. Das klingt alles wirklich, sagen wir mal, ein bisschen unsicher. Ich glaube, die Situation ist eine Art von allgemeiner Verunsicherung.
0: Ah ja, das klingt sehr danach.
2: Ja, das tut mir auch
0: es
2: leid.
0: Klingt schrecklich. Ich brauche mal wieder gute Nachrichten.
1: Wir brauchen hier extrem,
0: gute Nachrichten.
1: Weil wir stehen die ganze Zeit hier im Notausgang. Wir müssen den ja frei halten.
0: Und man braucht auch immer ein Schlupfloch, wo man nochmal rauskommt, wenn es wirklich eng wird.
1: Ja, weil wir haben ja nicht mehr viel Zeit. Wir haben ja keine Wahl.
0: Und es ist sehr klaustrophobisch in dem Raum, in dem wir uns hier befinden. Sehr.
2: Wirklich?
0: Ja.
2: Steht hier auf dem Schlauch quasi?
1: Auf dem Kabel.
0: UKW statt 5G.
2: Wer steht auf dem Schlauch? Bitte könnt ihr mal gucken.
1: Wir sehen diese Person gerade nicht oder dieses Tier.
2: Aber man merkt es ja daran, wenn die Atmung nicht mehr richtig funktioniert. Wenn der Kreislauf nicht mehr läuft, dann steht jemand auf dem Schlauch.
1: Ja, oder?
0: Man muss allerdings an dieser Stelle sagen, der Katastrophenschutz hat auch nur noch eine Minute. Also sie könnten uns jetzt noch sozusagen einen wegweisenden Song in die Zukunft mitgeben oder wir müssen sofort das Gespräch beenden, weil auch unsere Sendezeit ist gleich vorbei.
1: Die ist auch begrenzt und wir haben ja der Katastrophenschutz, den wir ja immer am Samstag, am 15. Februar um diese Uhrzeit anrufen. Also wir kennen ja das Spiel jetzt mittlerweile schon, ne?
2: Ja, ich weiß, dass der Katastrophenschutz immer hinter dem Wetterbericht hinterherhinkt.
0: Aber eigentlich ist der Katastrophenschutz ja auch deshalb da, um die Katastrophe zu schützen.
2: Ja, das ist eine ganz neue Sichtweise, da habe ich noch nie drüber nachgedacht.
0: Da sollten Sie mal drüber nachdenken. Ich arbeite nämlich im extrem spannenden und hochintelligenten Kernphysiker zusammen.
2: Ja.
0: Professor Dr. Schrunzel, und der hat mir das mal gesagt. Dem Katastrophenschutz geht es eigentlich darum, die Katastrophe zu schützen.
1: Ja, weil wir sind ja hier empathisch bei Reboot FM.
2: Und wovor soll die geschützt werden? Soll die geschützt werden vor einem Zugriff, der sie möglicherweise verharmlost?
0: Das würden wir dann in der nächsten Sendung
1: oder klären. Oder einfach austilgt. Beendet.
2: Austritt. Das ist nämlich auch so, wenn aus irgendwelchen Behältern Flüssigkeit austritt, heißt es immer, dass eine Katastrophe im Anmarsch ist.
0: Sozusagen.
2: Ich guck mal, ob ich hier noch irgendein positives Signal empfangen kann. Warten Sie mal ganz kurz.
0: Ansonsten hätte ich noch was von Ihnen.

0: War das jetzt besser?
1: Das klingt kristallklar hier in unseren Ohren.
0: Ja, genau. Also ich dachte, so, dass eine Art chorische Mitteilung vielleicht noch zumindest auf ein gewisses Maß an Solidarität hinweist. Denn der Chor kann ja nicht unsynchron, also im Chor singen ja nicht alle gleichzeitig irgendwas.
1: Genau,
0: die haben keine Kopfhörer auf, sondern die singen ja alle miteinander. Und man stabilisiert ja auch im Chor seine eigene Stimme durch den Nachbarn. Und deswegen dachte ich, sei das vielleicht nochmal ein gutes Signal.
1: Ist es auch.
0: Um die Katastrophe zu schützen.
1: Ja, weil eine Katastrophe kommt ja selten allein. Ne? Das ist ja wie beim Chor sozusagen.
0: Genau, die Katastrophe, die kommt selten allein und in ihrer Abfolge ist sie da, darum ja fast schon ein bisschen zu berechnen. Also sie ist ja nicht völlig unberechenbar. Man weiß ja, wenn eine Sache schief geht, dann gehen die anderen auch schief.
1: Herr Dr. Kobin,
2: ich finde das wunderbar, dass der Katastrophenschutz uns auch immer noch Mut macht. Und deshalb hören wir jetzt von den letzten Ecken rasender Stillstand.
1: Vielen Dank,
2: Katastrophenschutz.
1: An die Front.
0: Das habe ich ja. Ich habe gern immer wieder mitgeteilt. Und wenn Sie wieder Probleme haben mit Stabilisation oder mit Katastrophenentflammung, dann melden Sie sich bitte bei mir. Ja?
2: Vielen Dank.
1: Vielen Dank an.
0: Wir laufen hier permanent auf Telex.
2: Okay, wir danken uns ganz herzlich.
1: Herzlichen Dank an Herrn Dr. Kobin.
0: Dankeschön. Ich grüße zurück.
2: Auf Wiederhören.
0: Frau Dorio und Herr Mahmoud.

0: Da bin ich aber froh, dass wir den Katastrophendienst erreicht haben.
1: Schutz,
0: ne?
1: Schutz. Dienst, das ist ein Unterschied. Also da bin ich schon als Finanzdirektor natürlich auch kleinlich. Also man muss schon auch detailverliebt sein, auch in dieser Gegenwart.
0: Den Schutz
1: es
0: der Katastrophe.
1: Es geht immer ums Detail am Ende.
0: Ja, weil hier ist ja auch alles katastrophal. Ne, es ist ja katastrophal.
1: Ich sehe nicht alles nur katastrophal.
0: Ja, also aber mir geht
1: alles
0: es.
1: Alles ist nicht nur katastrophal.
0: Mir geht es schon darum, auch wie der weise Professor Ihnen auch mitteilte, darum, die Katastrophe auch ein bisschen zu schützen. Und wie das halt so läuft in der lustigen Welt.
1: Also wir hören jetzt die lustige Welt.

0: sind die ersten übermittelten Aufnahmen. Die sind halt, das sind Astronauten, die auf dem Weg in andere Galaxien den Notausgang nicht mehr gefunden haben.
1: Ja, das sind wirklich hören. Das gibt wirklich Outer Space.
0: Das sind Signale.
1: Und wie heißen die Protagonisten?
0: Die heißen Werner Sujot, Elise Neumann, Melanie Tabbert, Anton Gaber und Gina Doglio.
1: Und das sind die neuen Superhelden.
0: Ja, na, wir kriegen halt ab und zu die Signale und das ist, sind somit die ersten übermittelten Signale, die wir da jetzt erhalten haben.
1: Sehr interessante Sounds, die die da produzieren. Von welchem Planet kommen die?
0: Da sind wir uns auch nicht so sicher. Das ist schwierig, das zu entkodieren. Zu entschlüsseln. Da brauchen wir diesen speziellen Schlüssel für, der wahrscheinlich noch beim Katastrophenschutz im Kästchen hängt.
1: Auf jeden Fall ganz tolles Sound.

0: was die wohl für Instrumente haben auf dem Planeten.
1: Ja, meinst du, das sind noch Instrumente oder sind das eher so, magnetische Ströme, auf denen da ja, vibriert wird oder geswingt wird? Meinst du, das ist mit oder ohne Sauerstoff?
0: Für mich klingt das ein bisschen so nach akustischen radioaktiven Wellen.
1: Ja, und ich glaube, also die haben ja wahrscheinlich auch spezielle Helme.
0: Schutzanzüge wahrscheinlich.
1: Vom Astronauten Werner Sojo weiß ich das zum Beispiel. Da haben wir mal so eine Nachricht.
0: Ich hätte auch immer gerne einen Schutzanzug.
1: Ja.
0: Stell dir mal vor, du könntest dir einfach so einen Schutzanzug anziehen und danach wärst du einfach sicher.
1: Ja.
0: Kann dir nichts mehr passieren.
1: Du hast einen
0: Anzug, ziehst du an. Aber werden wir dann glücklich, wenn alles sicher wäre? Also wäre das lebenswert, wenn alles nur noch sicher wäre?
1: Ja, sicher.
0: Die absolute Sicherheit.
1: Die absolute Sicherheit, ne? Was ist das wohl? Was, wie kann man sich das vorstellen? Vakuum.
0: Nichts, vor das man mehr Angst haben muss. Das ist übrigens eine gute Überleitung zu dem nächsten Song, weil du hast ja gemeint, einen Song darf ich auch aus meiner Playlist von meinem eigenen Schaffen spielen.
1: Nein, ich möchte gerne eigentlich die ganze Zeit auch Musik von dir hören, auf jeden Fall.
0: Aber dann würde ich sagen, dann hören wir jetzt einen Song von
1: aber
0: Band
1: es gibt
0: Tricks.
1: Von, es
0: die
1: gibt
0: habe ich gemeinsam mit Jam & Unit gemacht, Jam Oral. Und der Song heißt Du stehst mal wieder in der Ecke. Und der kommt nach der lustigen Welt.
1: Denn Thomas Mahmoud hat, glaube ich, ich kann die Zahl der Songs, die du schon rausgebracht hast, die ist unendlich.
0: Wahrscheinlich wirklich. Also ich könnte es, glaube ich, nicht mehr zu Lebzeiten mir alles anhören, was ich jemals in meinem Leben produziert habe.
1: Dann hören wir jetzt Tricks, darauf freue ich mich.
0: Und das wurde alles nur mit Handy aufgenommen.

0: Auch hier kommen alle Frequenzen zusammen. Bei den Tricks.
1: Du stehst mal wieder in der Ecke und alle Finger zeigen nur auf dich. Tricks.
0: Unglaublich. Also, wie gesagt, von diesen musikalischen Universen, auf denen du dann so, zwischen denen du so hin und her swingst auf deinem kosmischen Surfbrett, mit diesen, mit deinen kosmischen Schlüsseln zu immer neuen Sounds, gefällt mir dieser Song auch extrem gut. Von diesen 100 Milliarden Songs. Und das sind, glaube ich, wirklich so viele, die du gemacht hast. In auch ganz unterschiedlichen Konstellationen, mit unterschiedlichsten Leuten oder auch solo, in unterschiedlichsten Kellern und Schlössern und Feldern und Wäldern und ja, auch teilweise natürlich auch im Büro.
1: Vor allen Dingen, und da muss ich auch gleich wieder hin, wir haben auch nicht mehr viel Zeit, also ich muss gleich nochmal in die Generalfinanzabteilung, weil es, wie du sagst, wir stecken in der Krise, auch ökonomisch, so. Deshalb, mein Plan ist, dir auf den Mars zu kommen, aber bevor ich jetzt auf den Mars fliege, bevor die anderen da schon sind, besetze ich den natürlich, aber davor würde ich noch gern einmal einen Song vom Katastrophenschutz hören, Menstruation Glamour, Felix Kubin, viel Spaß.

0: Hm. Also man muss wirklich sagen, da hat der Katastrophenschutz mal wieder abgeliefert.
1: Mal wieder glamourös abgeliefert.
0: Das kann man nicht anders sagen. Und man muss auch sagen, man kann immer beim Katastrophenschutz erkennen, auch der hat immer noch Humor.
1: Ja.
0: Und ich hoffe, der Humor geht uns nicht verloren. Und da wir jetzt auch schon gleich fertig sind, würde ich gerne noch einmal Carl Cave und Durian spielen. Ich wollte eigentlich die Platte Untergang und Finsternis spielen, aber die ist mir jetzt doch zu apokalyptisch und zu negativ, wenn wir jetzt zu anderen Planeten fliegen. Deshalb würde ich sagen, Carl Cave und Durian, Kaffee Weidinger.
1: Und eine Sekunde, weil wir ja jetzt hier auch von den multiplen Dingen wie den Universen sprechen, also der Katastrophenschutz, der ist ja genauso multiple wie auch Sie in Ihrem Schaffen. Ne? Also in den Kellern, in denen Sie zusammen auch teilweise schaffen, da passiert viel Buntes.
0: Also ich bin so ein Kellerkind und auch
1: zwischen Film,
0: da findet tagtäglich das Kellerkino statt.
1: Zwischen Film, Hörspiel und Musik ist da die Bandbreite sehr breit.
0: Kann man so sagen. Carl Cave und Durian, Kaffee Weidinger, vielen Dank, dass ich hier sein durfte. Es war mir eine große Freude und auch vielen Dank an dich, Diana. Das hast du total fantastisch gemacht. Das ist übrigens die Dame, die den Sound hier steuert, damit wir hier auch sicher landen, wenn die Sendung vorbei ist.
1: Ganz genau.

0: Ja, auf Reboot FM 88.4 FM.
1: Also Gina, ich wünsche dir alles Erdenkliche Gute für die Zukunft und dir natürlich, Diana, auch. Also.
0: Danke, dass du mich verabschiedest bei Radio Dorio. Das kommt mir entgegen. Und freue mich auch auf das nächste Mal, wenn du nochmal kommst.
1: Und wenn ich mal eine Radiosendung mache, dann lade ich dich mal ein und dann erzähle ich den Leuten mal, was du alles für tolle Sachen machst.
0: Ja.
1: Und dann spielen wir mal ganz viel Musik von dir, weil du hast nämlich auch eine ganze Bandbreite, wie ich gehört habe.
0: Oh ja. Und also ich bedanke mich auf jeden Fall bei Reboot FM, bei Diana. Und Radio Dorio ist im März wieder da.
1: Viel Spaß.
0: Viel Spaß. Kaffee Weidinger. Soweit. Auf Wiedersehen.

0: weißer Spritzer. Dazu noch ein weißer Spritzer. 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Ein paar Depriziner mit
1: Karl Cave und Dorian, Kaffee Weidinger und ein Brötchen und bitte, mit Sardinen. Verliert nicht euren Humor.

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0: Hallo, hier ist Alma Punk, die 20. Sendung. Am Mikrofon ist wie immer Ulrich Gutmeier und heute habe ich zu Gast Sonja M. Schulz.
1: Hallo.
0: Hallo, Sonja, schön, dass du da bist, die ein sehr schönes Buch geschrieben hat.
1: Danke.
0: Das auch mit Punk zu tun hat, deswegen ist sie heute hier eingeladen. Wie immer die Sendung auf Reboot FM. Das Buch heißt Mauerpogo und ist erschienen schon im vergangenen August. Hat jetzt aber den Anna-Segers-Preis zugesprochen bekommen, der im Juni verliehen werden wird. Herzlichen Glückwunsch dazu.
1: Dankeschön, ich bin auch sehr glücklich.
0: Das glaube ich dir sofort, weil das ist ja so ein Buch, war ein bisschen verblüfft darüber, dass ich gar nicht viele Rezensionen gefunden habe.
1: Ich auch, ich war erschüttert und empört.
0: Ja, aber muss man auch sein, weil das ist wirklich ein toller Roman, den man wirklich so runterliest und ich finde, den können auch alle Generationen lesen. Also ich glaube, das kann man so einer 14-Jährigen in die Hand drücken und das können auch ältere Menschen lesen mit viel Vergnügen und Erkenntnis. Wenn man sich ein bisschen mit der Punkgeschichte im Osten, also in der DDR, beschäftigt hat, dann ist es eine ziemlich tolle Art und Weise, mit diesem Thema umzugehen, finde ich. Wie bist du denn drauf gekommen, diesen Roman überhaupt zu schreiben? Weil du bist nicht aus der DDR.
1: Nein, das muss man immer gleich am Anfang sagen, dass ich aus Pinneberg bin und Pinneberg hatte weder Punk noch Osten. Und ich bin aber vor 7 Jahren zum Thema gekommen und zwar über Kim, weil ich Kim kennenlernte, Kim aus Karl-Marx-Stadt. Und die war nämlich Punk in den 80ern. Und die hat mir ihre Lebensgeschichte erzählt. Eigentlich suchte sie damals eine Person, die so ihr Leben aufschreibt. Mhm. Und ich habe aber relativ schnell festgestellt, das bin ich nicht. Also ich kann oder möchte nicht so dokumentarisch darüber schreiben. Aber ich fand es natürlich rasend spannend, mich in diese Zeit rein zu denken, rein zu recherchieren. Und Kim war dann so toll, dass sie mir trotzdem alles erzählt hat, dass ich ihre Akte lesen durfte. Sie ist mit mir nach Chemnitz gefahren und das war so mein Einstieg in das Thema. Und dann kamen so weitere Leute dazu, weitere Stories. Ist ja ganz viel veröffentlicht worden in den letzten Jahren zum Thema. Also man kann echt viel recherchieren und sich da reinwühlen. Und so habe ich versucht, mir es anzueignen, obwohl es nicht meine eigene Geschichte ist.
0: Das ist interessant, du bist ja eigentlich, habe ich jetzt gerade noch mal in meiner Vorbereitung gelesen, Filmwissenschaftlerin. Also ja. Das ist eigentlich, du bist Filmwissenschaftlerin, hast eine Dissertation geschrieben über NS-Filme, also Filme über den Nationalsozialismus, glaube ich, bis Tarantino.
1: Genau.
0: Von bis Tarantino. Und hast schon einen Roman vorher geschrieben. Ich finde es immer faszinierend, wenn Menschen nicht an so Genres, sag ich jetzt mal im weitesten Sinne Genres hängen, also nicht nur wissenschaftlich arbeiten oder nicht nur schöne Literatur in Anführungsstrichen machen. Das ist ja aber auch nicht so, passiert nicht so oft. Es gibt nicht so viele Menschen, die so hin und her springen mit Leichtigkeit, weil du kannst ja offensichtlich beides.
1: Ja, ich habe mein Leben ja nicht geplant, ne? Das sind ja so die Dinge, die dann passieren und dann wundere ich mich selber. Und es gab zwar immer schon den Wunsch zu schreiben und sicher irgendwann in ferner Zukunft dachte ich dann so als kleine Sonja würde ich mal Romane schreiben, aber dann sind andere Dinge passiert und dann hatte ich eben auch diese sehr, sehr große Filmleidenschaft, die ich immer noch habe, aber nicht mehr in diesem Ausmaß und die hat mich hinfortgerissen über eine lange, lange Zeit und dann war das eben die Beschäftigung mit Filmen über Holocaust und Nationalsozialismus. Und 10 Jahre mit diesem Thema zu verbringen, hat mich dann an den Punkt gebracht, wo ich dachte, nein, jetzt mag ich nicht mehr. Und ich will mich auch nicht mehr äußern zum nächsten Hitlerfilm oder mit Nazis nichts mehr zu tun haben. Natürlich haben wir immer mit Nazis was zu tun, aber das ist eine andere Geschichte. Und dann dachte ich auch, ich werde ja immer älter, unweigerlich, aber wann schreibe ich dann diese Romane? So.
0: Und dann hast du angefangen, sehr gut.
1: Ja.
0: Das leuchtet mir ein. Ich habe das auch, ohne das vorher gewusst zu haben, ist mir beim Lesen aufgefallen, dass die Autorin dieses Buches schon von diesem Thema auch eine Ahnung haben muss, nämlich über die quasi explizite oder implizite Tradierung der Nazi-Zeit, weil es gibt ja die Figur der Oma. Mhm. Wir können ja langsam mal einsteigen in das Buch, die eine tolle Figur ist, die sich so ein bisschen aus der Realität verabschiedet hat. Und die auch ein Opfer dieser Zeit ist, weil sie hat ihre beiden Söhne verloren, die zum Volkssturm eingezogen worden sind und lebt jetzt da in ihrem Zimmerchen in einer, ja fast schon so einer Traumwelt vergangener Glorie. Sie war Schauspielerin und ist eine der tollsten Figuren, finde ich, in dem Buch. Also obwohl es eine Nebenfigur ist. Ne?
1: Ah, das ist schön. Ja, Oma mag ich auch gerne. Also es gibt auch große Oma-Fans. Eben dieses, ich will mit der DDR nichts zu tun haben, ich will mit diesem Staat auch nichts zu tun haben. Mir hat der erste schon gereicht. Ich mache jetzt nur noch Sekt, Schokolade und Filme mit Marika Röck im Fernsehen.
0: Ja, und das ist ja immer interessant, finde ich, weil die Großelterngeneration ja mit den Enkel, mit der Enkelgeneration oft mehr zu tun hat als die dazwischen. Also die Sandwich-Eltern sozusagen sind ja meistens sowohl von ihren eigenen Eltern als auch den Großeltern irgendwie distanzierter, genauso wie sie das von ihren Kindern sind, weil das einfach zu nah dran ist immer und weil die Rolle eine andere ist, würde ich denken.
1: Ja, einmal das und dann die Oma in der DDR hätte natürlich auch mehr auf die Kinder aufgepasst, weil die Eltern ja beide arbeiten. Richtig, insofern war die häufig tatsächlich auch näher dran an den Kindern.
0: Was glaube ich, ich habe leider diesen Text nie wieder gefunden, was mich ärgert, weil das wichtig ist. Ich habe irgendwann mal gelesen, dass es sogar eine Studie darüber gibt, wenn man sich so Rechtsextremismus in der DDR erklären will, dann ist das ein Indiz dafür, dass das eine Rolle gespielt haben könnte, weil diese Großelterngeneration viele Geschichten erzählt haben ihren Enkeln und anders als in Westdeutschland es eben nicht den Filter von 68 gab, sage ich jetzt mal, oder die Auseinandersetzung damit. Das heißt, unter der Hand, obwohl das ein nominell ja ein sozialistischer Staat war, der aber auch sehr nationalistisch war auf eine Art und Weise, dann diese Stories weitergegeben worden sind an die Enkel.
1: Ah, das ist
0: interessant. Ich weiß leider nicht mehr, was das für ein Text war. Das ärgert mich sehr.
1: Habe ich noch nicht gehört, aber scheint mir jetzt erstmal logisch, dass das auch einer der vielen Aspekte sein könnte. Ja. Familiengeschichte spielt ja eh eine ganz große Rolle.
0: Ja, absolut. Und das ist auch eine Familiengeschichte. Also ich habe mir mal kurz aufgeschrieben, damit man überhaupt so einen Überblick hat oder auch für mich selber nochmal. Ich habe den Roman jetzt nochmal im Schnelldurchlauf ein zweites Mal gelesen, weil es schon wieder so lange her ist. Und dann gibt es also daran Jo, würde ich mal sagen, spricht man das aus? Das weiß man ja nicht, wenn man es liest.
1: Jo Kim sagt oder Jo. Jo, wir hätten niemals Jo gesagt, das sagt man Jo. Im Norden. Jo.
0: Ja. Okay, weil die heißt eigentlich Josephine, das ist also dieses junge Mädchen, um das es geht, was mit 17, und das ist eine klassische Geschichte, ich finde, das hast du auch sehr gut erzählt, zu Punk kommt, indem sie ein Bild sieht. Also sie wird erstmal nicht.
1: Oder mit 14. Vor der Jugendweihe,
0: Vor der Jugendweihe.
1: Ja.
0: Die sieht dieses Bild und ist davon fasziniert, weil das so eine Projektionsfläche ist für alles, was sie selber an so Widerständigkeit oder Identitätssuche in sich empfindet. Und dann findet sie in diesem Foto dieser Punkfrau aus London so ein Vorbild, dem sie dann so nacheifert. Und das hat dann aber Konsequenzen in der DDR.
1: Vor allem eine Frau zu sehen, also punkig und auf der Straße und so hergemacht, also was ganz Besonderes. Im Original gab es ja eher nicht diese Bilder mit Frauen.
0: Das stimmt, ja.
1: Das ist Fiktion.
0: Das ist interessant, ja klar. Ja, da können wir auch nachher noch mal drüber sprechen. Aber da wir jetzt nur am Anfang ein Stück gehört haben, das auch eine Bedeutung hat, glaube ich, oder viele der Frauen dort auch in der DDR hatte, nämlich Hansaplast war, glaube ich, eine Band, die sehr, sehr beliebt war in der DDR. Es brennt. Warum hast du das ausgewählt als unser erstes Stück heute?
1: Ich mag Hansaplast einfach total gerne, also selber. Das ist dann so ein Berührungspunkt, den sogar ich hatte im Westen. Also ich kam damals eher so von Neue Deutsche Welle, aber Hansaplast habe ich dann auch mitbekommen. Aber eben, das ist auch eine Band, die ganz viele Leute im Osten nennen, dass sie einflussreich war. Und eben auch viele dieser ehemaligen Ostpunkerinnen explizit Hansaplast gehört haben und Annette Benjamin so toll fanden. Eben weil es eine starke Frauenfigur auf der Bühne war, weil die eine durchgeknallte Stimme hat, so ein bisschen Nina Hagen-mäßig, weil die da mit dieser Stimme so viele verschiedene Tonlagen bespielt hat, weil sie einfach eine enorme Power hatte. Und das hat sich irgendwie gut getroffen, Ost und West.
0: Aber ich nehme dem jetzt, und das wäre eine meiner kommenden Fragen gewesen, du hast jetzt selber keine Punk-Sozialisation im eigentlichen Sinne.
1: Nee.
0: Aber so Neudeutsche Welle ist ja, meiner These nach, ist ja quasi, also wenn es gutes Material ist, ist ja quasi Punk.
1: Das ist eine steile These. Nee, es kommt natürlich drauf an, ja, ist ein weites Feld. Nee, ich wäre im Nachhinein natürlich wahnsinnig gern revolutionär gewesen oder Punk oder ich hatte immer nur so kleine Aspekte davon. Ich hatte mal blaue Haare, ich hatte mal diesen Ledermantel, der auch im Buch vorkommt. Ich hatte mal dies und das, aber ich war nie durchgehend irgendwas.
0: Du hast uns aber auch mitgebracht, dann werden wir noch ein bisschen Musik hören, sonst schaffen wir heute ja gar nicht so viel. Patti Smith, und zwar hören wir Horses. Warum Patti Smith?
1: Das ist wirklich eine Frau, die mich schon beim ersten Hören, aber ich weiß nicht mehr, wann das war, umgehauen hat und auch eine meiner frühen Platten. Ich habe ja auch diese Platte mitgebracht, die schon so ein bisschen zerrüttet ist. Und naja, auch da, also diese Verbindung von Poesie und Power und dieses Avantgardistische, was sie macht und gleichzeitig dieses Coole und irgendwie auch Androgyne. Also das ist ja diese Platte, wo sie vorne auf dem Cover ist, in diesem berühmten Foto, so mit Hosenträgern und so cool guckt und an der Wand lehnt, ne, was Mapplethorpe aufgenommen hat. Also alles daran ist einfach ungeheuer reizvoll und schön und ja, das hat mich immer schon umgehauen. Dieses Lied haut mich aber auch heute noch um. Und ja, diese treibende Musik, das ist so eins meiner Lieblingsstücke. Forever.
0: Dann hören wir uns das jetzt nochmal an.
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0: Ja, hier sind wir wieder bei Alman Punk, Reboot FM. Diana ist bei uns im Studio, die heute hier die Sendung fährt. Und Sonja M. Schulz, die das schöne Buch Mauerpogo geschrieben hat. Das ist kein Buch, sondern ein Roman, um es genau zu sagen. Wir haben jetzt gerade Patti Smith gehört, weil Sonja das mitgebracht hat und danach Namenlos. Namenlos ist eine der wenigen Bands aus der DDR, die eine Sängerin hat. Gibt es, glaube ich, nicht so sehr viele.
1: Ja, ein paar gab es schon, aber natürlich gab es immer mehr mit männlichen Sängern. Ja. Aber die Frauen, wenn sie dann da waren, waren sie sehr prägnant.
0: Ja. Du hast von Kim berichtet, die dir viel Hintergrundwissen geliefert hat. Die habe ich kennengelernt, weil die auch auf der Bühne saß, als das Buch über die widerständigen Punkfrauen im SO36 vorgestellt worden ist.
1: Ja, das ist toll.
0: Ich habe sogar ein Selfie mit ihr gemacht, weil sie trug wirklich die Lederjacke, die ich für meine Taz-Rezension benutzt habe, für die Titelzeile. Nur wer sich bewegt, hört seine Ketten rasseln, steht auf dieser Lederjacke und die hat die immer noch. Mm. Das fand ich unglaublich. Also diese Jacke von wahrscheinlich 1982, 83. Und das ist auch der Zeitraum, in dem dein Buch spielt. Ich habe ja angefangen zu sagen, was da alles für Menschen dann vorkommen. Also es gibt die Joe, die Punk wird, ihre kleine Schwester Zwetschke, Hanne, der zur NVA geht, weil er Offizier werden will. Es gibt Jan, den Vater, der so eine ganz, fast schon so geisterhafte Figur ist am Anfang, weil der rausgeschmissen wird von der Mutter, von Mutsch, die Krankenschwester ist, weil der depressiv ist, würde ich sagen. Das wäre die Diagnose.
1: Das ist wie noch so ein Kind am Hals.
0: Das ist wie noch so ein Kind. Und ich sage dann auch so einen Satz, den Frauen, glaube ich, öfters mal sagen, ich bin weder deine Mutter noch deine Krankenschwester. und jetzt verpiss dich mal so, bis du wieder vernünftig irgendwie tickst. Aber der hat es auch nicht leicht, weil der ist Theatermacher und bekommt dann ein Stück verboten von der Stasi, weil sie wieder aus irgendeiner Paranoia Angst haben, dass der Sozialismus zusammenbricht, wenn es so ein Theaterstück in so einer kleinen, auf so einer kleinen Bühne gibt.
1: Natürlich, ja. Wenn man da frei Kunst machen könnte, bricht der Staat zusammen. Ja.
0: Also das finde ich schon sehr, sehr gut beschrieben. Auch diese ganzen Phrasen, die diese Vernehmer von der Stasi und der Polizei drauf haben. Also immer Frieden, Sozialismus. Aber dahinter steht eigentlich immer so ein aberwitziger Kontroll- und Normalitätswahn. Ist dir das stark begegnet oder war das für dich ein wichtiges Thema bei dem Roman? Weil darum geht es ja ein bisschen, dass so ein Teenage-Girl, sage ich jetzt mal, natürlich versucht zu rebellieren, seinen eigenen Weg zu finden, dann merkt, diese Gesellschaft ist wahnsinnig eingeengt und eben normversessen. Das ist ja so ein Gegensatzpaar, das sich da so ein bisschen fast schon so aufdrängt.
1: Ja, total. Also das ist ja auch das Spannende, dass jemand zum Systemfeind wird, einfach nur dadurch, dass er sehr individuell sein möchte oder vielleicht auch nur ein bisschen, also sich einfach die Haare färben möchte. Und das reicht dann schon aus, um als Außenseiter angesehen zu werden und dann auch verfolgt zu werden. Und so kommt dann eins zum anderen. Das ist natürlich dramaturgisch super spannend. Also es hat mich dann auch sehr gereizt, aber eben auch sehr schockierend zu sehen, wow, das sind einfach junge Leute, die sich ausleben wollen, wie überall. Und die erfahren die schlimmsten Repressionen bis hin zu Knast, bis hin zu, man versucht sie kaputt zu machen und in manchen Fällen ist es ja auch gelungen. Das ist einfach so enorm, wie so ein Apparat funktioniert. Und natürlich muss es jetzt nicht die DDR sein, also in anderen Systemen läuft es ja ähnlich ab.
0: Ja klar, es ist natürlich immer beispielhaft auch, ne?
1: Ja, im Idealfall schon. Im Idealfall wäre es so ein bisschen universeller dargestellt, aber eben ja jetzt sehr speziell bezogen auf die DDR, auf den Stasi-Apparat, auf deren Sprache, auf deren Verfolgungswahn. Also wenn man diese Akten liest, da wird ja eigentlich schon alles erzählt. Das ist ja so völlig absurd. Da sieht man ja schon oder hofft, okay, das muss jetzt eigentlich bald mal zusammenbrechen.
0: Das heißt, du hast auch viele Akten gelesen bei deiner Vorbereitung?
1: Gar nicht so viele, also eben speziell die von Kim, aber dann eben auch Texte gelesen, wie zum Beispiel Jürgen Fuchs, Vernehmungsprotokolle, der ja seine Haft und seine Vernehmungen schildert in Gedächtnisprotokollen, die er quasi auswendig gelernt hat oder mit einem Zeigefinger an die Wand geschrieben oder wie auch immer und dann, als er da raus war, aufgeschrieben hat und andere natürlich auch. Und da kriegt man einen sehr guten Eindruck von den Verhörtechniken, von der Sprache, die verwendet wird vom System und glaubt dann zu verstehen, wie die ticken könnten.
0: Ja, das würde ich auch denken. Also die offenbaren sich eigentlich schon selber, ne, durch ihre Sprache.
1: Ja.
0: Und also was ich schon krass fand, ich hatte es eben schon erwähnt, dieses Buch mit den, glaube ich, 23 Frauen, die ihre Geschichte erzählen, die widerständigen Punkfrauen. Da ist es ein natürlich wiederkehrendes Thema, diese Vernehmungen, die Vorladungen, die Zuführungen, die auch zum Teil dann Inhaftierung wegen irgendwelcher Paragraphen, die den Staat verunglimpfen, etc. pp. Was ich daran krass fand, ist auch mit welcher Brutalität die dann, abgesehen von diesem Psychoterror, den sie mit den Vernehmungen und Verhören ausgeübt haben, war das ja auch eine physische Brutalität. Es gibt eine Stelle, die ich sozusagen aus den Lektüren bei dir im Roman wiedergefunden habe, wo die Joe halt zum wiederholten Male dann da irgendwie antreten muss oder einfach von der Straße mitgenommen wird. Und dann muss die stundenlang stehen.
1: Ja.
0: Das ist ja schon so, da würde man jetzt schon sagen können, glaube ich, da ist schon die Schwelle zur Folter zum Teil auch schon überschritten. Das ist schon krass, wenn man sich das anguckt.
1: So eine schön unsichtbare Folter, weil da hat man ja keine Spuren nachher. Fliegerstellung, eben Hände hinter dem Kopf verschränkt und dann Gesicht zur Wand und dann sehr, sehr lange stehen, stundenlang stehen. Aber es wurde auch durchaus geprügelt, es wurde auch durchaus handgreiflich geworden.
0: Ja.
1: Und ja, andere, die eingesperrt worden sind, kamen dann eben auch entsprechende Zellen oder Stehzellen oder solche Geschichten. Ja, das ist Folter.
0: Muss man so sagen, ne?
1: Mhm, schon, na klar. Ist ja auch so gedacht gewesen.
0: Ja, und also du hast es eben schon kurz erwähnt, das so ein bisschen Verrückte daran ist ja, man hat diesen Staat, der Hunderttausende informelle und professionelle Mitarbeiter in der Staatssicherheit hat. Der hat aber Schiss vor ein paar 14-Jährigen, die blaue Haare haben. Also wie kann man sich das eigentlich erklären? Also da wundere ich mich immer noch drüber.
1: Aber das ist ja immer so bei solchen Systemen, oder? Also Humor ist ja etwas, womit Diktaturen nicht umgehen können und eben Individualismus oder etwas, was sich erstmal nicht so einordnen lässt. Da werden dann Teenies, die auf der Straße Handstand machen, von der Stasi fotografiert, weil das nicht normales Verhalten ist, sich zu vergnügen oder andersrum zu gehen oder wie auch immer. Das könnte ja das ganze System dann in Frage stellen, wenn man den normalen Gang in Frage stellt.
0: Ja, das ist schon faszinierend, ne?
1: Ja.
0: Also auf Händen gehen ist schon staatsgefährdend.
1: Ja, natürlich, genau. Und das ist es ja auch, weil ich entscheide mich mal, was anderes zu machen.
0: Das stimmt, du hast recht. Also ich habe am Anfang mich darüber gewundert und dann aber mit der Zeit überlegt, es ist in der Tat so, also in deren Denken ist das ist sozusagen jede Kleinigkeit potenziell dazu angetan, dieses Gebäude zum Einsturz zu bringen.
1: Ja.
0: Es hat natürlich aber auch eine gewisse, wie soll man sagen, gewisse Ironie, weil natürlich also diese Überreaktion auf Banalitäten natürlich dazu führt und auch dazu geführt hat, dass die Leute einfach recht schnell sagen, okay, aber jetzt sehe ich ja, was das alles in Wirklichkeit bedeutet, was ihr uns hier erzählt. Und dadurch ja eigentlich Widerstand erzeugt wird, massenhaft.
1: Ja, es ist so wahnsinnig lächerlich, so drastisch zu reagieren. Also es gibt irgendwelche Aufnahmen der Stasi, da hat jemand Kartoffeln geworfen in den Bereich der Mauer und dann hat die Stasi von jeder einzelnen Kartoffel ein Foto gemacht und das eingekringelt und bezeichnet Lage der geworfenen Kartoffeln und so weiter. Also es könnte ja alles eine große Gefahr darstellen.
0: Ja, und alles dokumentieren. Ne? Also sie waren auch sehr literarisch.
1: Ja, wenn man das Literatur nennen möchte.
0: Kartoffelliteratur der Stasi.
1: Nein, es gibt auch häufiger die Beschreibung von Leuten, die es nicht ertragen haben, dass ihre Stasi-Vernehmer oder ihre Volkspolizisten mit dem Ein-Fingersystem so lange brauchten, um die Verhöre abzutippen, dass sie dann selber getippt haben, was einfach so erbärmlich war.
0: Ja, das ist jetzt ein gutes Stichwort. Jetzt hören wir nämlich mal von Rosa Beton, unser ABV.

0: Ja, wir haben gerade gehört, Rosa Extra. Ich fühle mich in Grenzen wohl. Das ist ein sehr schönes Wortspiel, was, finde ich, sehr typisch ist für viele DDR-Literatur, egal ob gesungen oder geschrieben. Also diese durch die Diktatur erworbene Fähigkeit, mehrdeutiges Sprechen zu erfinden, also so Sätze zu erfinden, die man so oder so lesen kann. Ich glaube aber, dass das so ein Titel ist, den die Stasi auch schon extrem problematisch gefunden haben dürfte.
1: Bestimmt.
0: Wobei man da immer sagen, wieso, ich fühle mich in Grenzen wohl, also nicht ganz, sondern es könnte noch ein bisschen besser sein.
1: Ich fühle mich ja wohl in den Grenzen.
0: Ja, genau. Der Sozialismus ist eigentlich ganz super. Kleinigkeiten, manchmal fehlt mir die Cola oder so. Ja,
1: ja, die Levi's Jeans.
0: So könnte man das ja interpretieren. Ich habe eine Frage an dich, die so ein bisschen gemein ist, weil es gab jetzt die, aber es wird nicht ganz schlimm.
1: Nee, ich muss jetzt auch los.
0: Okay, tschüss, danke, dass du da warst, Sonja. Nein, es gibt ja jetzt gerade diese Debatte, die ich interessant finde, zum Teil aber auch ein bisschen over the top. Charlotte Gnois, weil ich denke dran, weil du eben auch eine Autorin aus dem Westen bist, die sich erdreistet, über den Osten zu schreiben. Mhm. Also wir haben ja diese zum Teil schon ein bisschen verrückten identitätspolitischen Debatten, wer jetzt über was sagen darf, was ich in Bezug auf Literatur extrem merkwürdig finde. Also warum sollen Männer nicht über Hauptfiguren schreiben, die Frauen sind und umgekehrt? Es ist komisch. Und dann gab es ja eben diesen Skandal, der jetzt rauskam mit dieser Mängelliste, wo der Ingo Schulze also befand, dass die Charlotte da ein paar Sachen...
1: Sie hat Plastik gesagt und nicht Plaste.
0: Nicht Plaste.
1: Dann taugt das Buch ja wohl nichts.
0: Ja, also ich finde das natürlich alles hochabsurd einerseits, aber ich fühle mich so ein bisschen getriggert, weil natürlich als Historiker möchtest du, dass auch die Sprache stimmt, ne?
1: Aber ich finde, das hat immer wie alles mehrere Seiten.
0: Ja, klar.
1: Also ich habe mich übrigens dann in Mauerpogo explizit für Plaste entschieden, aber vor allem, weil ich das Wort sehr, sehr gerne mag.
0: Ja.
1: Diese Falle wollte ich dann auch schon mal ausräumen. Und ich habe aber mit Menschen ganz viel über die Sprache gesprochen oder die Verwendung einzelner Worte Anfang der 80er. Und es ist unterschiedlich gewesen. Siehe da, manche haben Plastik gesagt, andere haben Plaste gesagt. Oh, es war für mich großes Thema, weil ich wollte ja auch viel so Jugendsprache oder 80er-Sprache unterbringen. Durfte ich jetzt geil verwenden oder nicht? Manche haben so oder so gesagt, ich habe mich gegen geil entschieden. Ich hatte aber keinen Bock, Urst unterzubringen, was sehr authentisch gewesen wäre und so weiter.
0: Aber ein bisschen zu Klischee.
1: Ja, sehr... Ja, irgendwie schon. Aber das ist so mein Gefühl. Und das sind dann so Feinstuning-Entscheidungen. Mich selber stört sowas nicht beim Lesen, aber ich weiß, dass es andere Leute sehr stören kann. Und ich fände es schade tatsächlich, wenn Leute rausgekickt werden aus einem Buch aufgrund von einem Detail. Und finde gleichzeitig die Debatte absurd. Ich habe aber mich auch bemüht, jetzt keine allzu schlimmen Klopper unterzubringen. Es gab sogar eine Historikerin, die den Text geprüft hat, die war aber Wessi, so wie wir alle Wessis waren, auch vom Verlag. Also mein Korrektiv waren die vielen TestleserInnen, die ich hatte und vor allem eben die mit Osthintergrund. Und die haben teilweise auch Widersprüchliches gesagt, aber die haben mir gesagt, so war die Atmosphäre oder so war sie nicht. Dieses Wort würde ich vielleicht anders verwenden. Ja. Die haben ihre Lebensgeschichten erzählt. Also so, das sind ihre Storys und ich habe dann versucht, das aufzunehmen.
0: Ja. Nee, wenn man so authentische Berichte kennt aus dieser Szene, aus der Zeit, man findet natürlich vieles wieder. Ne? Da gibt es ja den ersten Punk, den Joe findet, der arbeitet auf dem Friedhof. Warum? Weil er braucht einen Job, weil sonst ist er asozial, dann fährt er sofort wieder in den Knast ein. Und dann haben ja viele Punks in den Gemeinden, zum Beispiel der evangelischen Gemeinden, so Arbeiten gefunden. Und der arbeitet halt auf dem Friedhof. Und mir ist dann schon aufgefallen, an vielen Stellen, habe ich so ähnlich schon mal gehört, heißt, da liegt Recherche dahinter. Ich bin jetzt auch nicht so super pingelig, was die Sprache angeht. Mhm. Es gibt aber, und wir sind jetzt nicht bei deinem Roman, ne? Ich spreche jetzt sehr allgemein.
1: Aber du kannst gerne was kritisieren.
0: Nein.
1: Bitte.
0: Nee, kein Problem. Können wir auch noch machen, aber... Also was mich stört, wenn man sofort merkt, dass die Leute so gar kein Gefühl dafür haben, dass man sich mit der Sprache auch einer bestimmten Zeit und einem bestimmten Ort annähern muss.
1: Ja, das verstehe ich.
0: Und das passiert bei Filmen sehr viel, also das ist besonders drastisch, so deutsche Filmproduktionen, die so historisch sind. Also da wundere ich mich manchmal schon sehr stark, weil also mich wirft es dann raus, wenn ich denke, so, da gibt es so eine, da gibt's so ein, also wie der Historiker sagt, Anachronismen da drin. Mhm. Und wenn die Zahl überhand nimmt, dann wird es problematisch, weil dann bin ich wirklich nicht mehr in der Story. Und ich bin gern wie ein Kind in einer Geschichte und lass mich da reinfallen. Und wenn ich dauernd durch falsch platzierte Sprache rausgeworfen werde, ist es nicht gut.
1: Ja, oder man macht es ganz anachronistisch, wie Christian Petzold, der Transit verfilmt hat, ja, von Anna Seghers, was ja eigentlich in der Nazi-Zeit spielt, aber er macht das in einem heutigen Setting. Da sind dann halt die Autos von heute. Und das finde ich dann auch wiederum sehr, sehr gut. Es ist mir aber noch eingefallen, wirklich ein Punkt, der mir auch ultra wichtig war, weil ich hatte ja exakt diese Angst, dass ich etwas falsch in Anführungszeichen erzählen könnte. Dieses Sprachliche oder die Details oder die Alltagsgeschichte sind das eine. Aber wovor ich großen Respekt hatte, sind die persönlichen Erfahrungen von Menschen, die so eine Geschichte hatten und die tatsächlich Gewalterfahrungen erlebt haben, die vielleicht im Knast gewesen sind, deren Leben bis heute davon geprägt ist. Und da wollte ich keinen Scheiß erzählen, sozusagen. Also die Stellen waren mir ultra, ultra wichtig. An anderen ist bewusst erfunden. Also es ist eine fiktive Stadt, es ist eine fiktive Geschichte. Ein Kapitel in der Strumpffabrik, die Strumpfmaschine ist erfunden. Das hat nie jemand bemerkt. Die habe ich mir ausgedacht.
0: Ah, sehr gut.
1: Würde nicht funktionieren.
0: Okay, das ist toll. Das gefällt mir gut. Aber das Kapitel in der Strumpffabrik ist insofern sehr toll, finde ich, weil da dieses Mädchen, was dann von der Schule fliegt wegen ihrer Punkkarriere, die dann keine Schulkarriere mehr ermöglicht, muss sie dann gehen. Die wird dann auch gemieden von ihren Mitschülern, als sie da mal wieder hinkommt. Also die gucken die auch mit dem Arsch nicht mehr an, weil die halt wirklich quasi ein staatlich zertifizierter Außenseiter dann geworden ist. Und sie muss dann eben in die Fabrik gehen und dort arbeiten. Und ich finde diese Frauengestalten da in dieser Fabrik, die sind extrem tolle Figuren, die sind sehr schön, also mit so minimalen Mitteln, man sieht die vor sich, die sind extrem authentisch, man glaubt ihnen sofort, dass sie so existieren. Wie bist du da rangegangen an diese Fabrikgeschichte? Aber das ist ja nicht so einfach, ne? Also mit den Punks, die kann man heute treffen. Wie nähert man sich so diesem Ort an?
1: Ja, diese handfesten DDR-Arbeiter in diesen Blumenkitteln, die, genau, wollte ich gerne. Ich habe ja auch ganz viel Bildbände mir angeguckt. Also man kann sich ja auch wirklich nähern über Filmmaterial und über Fotos. Und das mache ich sehr, sehr viel. Und dann hat man auch die Gesichter und die transportieren was. Und auch da ist es so eine Mischung aus Recherche und sich was ausdenken. Ja.
0: Ja, Leute, nein. Aber es ist gelungen.
1: Ja. Gab es zu der Strumpffabrik noch was zu sagen? Muss ich jetzt nochmal nachdenken.
0: Es ist auch, also wir sollen jetzt vielleicht ja auch nicht zu viel spoilern von der Geschichte.
1: Ach, nur das Ende, nicht sonst?
0: Sonst darf man. Okay, also ich finde auch toll dieser Freundeskreis von Joe, der ja auch die Möglichkeit bietet, so ganz unterschiedliche Biografien, unterschiedliche Elternhäuser mit reinzunehmen. Einer ihrer besten Freunde ist auch derjenige, mit dem sie zuerst in diese Underground-Schuppen in ihrer Heimatstadt geht. Und der wiederum ist der Sohn eines, es wird nicht genau genannt, aber so eines hochrangiger SED-Funktionär.
1: Ein hohes Tier im Staat, sagen wir mal so.
0: Ein hohes Tier im Staat. Man stellt sich so vor, dass der vielleicht irgendwie in der Stadt arbeitet oder vielleicht auch in irgendeinem Ministerium, wahrscheinlich nicht, weil das ist nicht in so einer
1: Es hieß Stadt, dann immer im Berlin Ministerium ist. Des Inneren, so, wenn man nicht so genau sagen wollte, wo die Leute gearbeitet
0: vielleicht
1: haben.
0: Vielleicht hat er auch da gearbeitet, genau, und wie der auch beschrieben wird. Und das finde ich dann wiederum sehr interessant, weil so unterschiedlich die Bundesrepublik und die DDR auch waren, gibt es doch auch viele Ähnlichkeiten. Also viele Punk-Songs haben aus Westdeutschland kommt, sehr gut in der DDR funktioniert, wenn man allgemein über eine autoritäre Stimmung sprechen will oder sich aufregt oder fuck off dazu sagt, dann funktioniert das im Westen wie im Osten und umgekehrt zum Teil auch ganz gut, würde ich denken, bei vielen Stücken. Und das gilt natürlich aber auch für so eine, sag ich mal, so eine kleinbürgerliche deutsche Mentalität, Also dies so eine Art von Vaterfigur, der ganz schlimm ist natürlich, weil der kann das natürlich gar nicht ertragen, dass sein Sohn jetzt in diese staatsfeindlichen Umtriebe hineingerät, ja, wegen dieser, natürlich wegen einer bösen Frau, ist ja klar, die Frau muss immer schuld sein.
1: Ja.
0: Das ist eine Figur, die man in ähnlichen Umständen auch in Westdeutschland der 80er Jahre hätte skizzieren können.
1: Bestimmt, ja. Also, wie du sagst, ganz vieles war im Westen von der Stimmung her sehr, sehr ähnlich. Man wurde ja auch im Westen gern beschimpft, wenn man vorher mit langen Haaren rumgelaufen ist oder dann später als Punk. Dieses Hitler hat euch wohl vergessen zu vergasen, das hat man auch im Westen gehört. Da waren dann nur die Konsequenzen andere oder eben richtig, nicht bis zur letzten Konsequenz wie in der DDR, also deswegen nicht vergleichbar, aber die Sprüche gab es schon. Und natürlich auch diese Gedanken, was soll aus den Kindern werden, die sind für eine Karriere eingeplant, nur dass das im Osten nochmal extremer war. Also eben so dieses Gefühl von too much future, zu viel Zukunft, die ist ja schon verplant. Sobald ich auf die Welt komme, steht schon fest, wie mein Lebensweg verlaufen wird und ich habe gar kein Mitspracherecht. Und dann diese gähnende Langeweile, die es natürlich auch im Westen gab. Ein Song, den ich ja auch gerne mag, ist dieses Ich zünd mich an von Hansaplast, wo auch so, ich weiß nicht, was soll aus mir werden. Manchmal denke ich so über mein Leben nach, ah, jetzt weiß ich es, ich zünd mich an, ich zünd mich an. Also aus dieser Langeweile heraus irgendwas Irres zu tun. Ich glaube, da konnte man sehr gut connecten in der DDR.
0: Ja. Mir ist aufgefallen, dass ich, glaube ich, nicht erwähnt habe, was wir vorher auch noch gehört haben. Nämlich zuerst Rosa Beton mit Unser ABV, die alte Bullensau.
1: Stimmt.
0: Also so Anti-Polizei-Songs konnte man hier wie dort machen und haben die Leute auch gemacht. Den sollte man wahrscheinlich in der DDR nicht öffentlich aufführen, vermute ich mal. Der kam, glaube ich, auch nur auf dieser Kassette raus, die es nicht besonders oft gab. Die Aufnahme, die wir jetzt gehört haben, war sozusagen die Neuaufnahme. Aufnahme und Wiedergabe ist ja das Projekt, wo viele dieser alten Tapes auf einer Platte veröffentlicht werden aus der DDR und auf der B-Seite sind die neuen Aufnahmen und Rosa Beton haben, glaube ich, auch schon oder sind kurz davor, ihr zweites Album fertigzustellen. Ich freue mich da sehr drauf. Und was wir danach gehört haben, war Rosa Extra, eine der ersten DDR-Punk-Bands. Ich fühle mich in Grenzwohl, das habe ich, glaube ich, vorhin dann doch erwähnt, ne?
1: Aber hast du namenlos überhaupt schon so richtig schön angetrailert?
0: Da sind wir sehr schnell drüber hinweggeglitten, weil wir gesagt haben, es gab viele Frauen, die in der Punkszene aktiv waren,
1: stimmt,
0: aber
1: ja,
0: nicht als Sängerin. Aber wenn du noch zu namenlos nochmal was ergänzen möchtest, sehr gern.
1: Ja, nur weil eben ich explizit geguckt habe, wo gab es denn diese Sängerin? Und das war natürlich die, die ich am faszinierendsten fand. Und dann ist ja auch die Geschichte der Band namenlos. Und was den Mitgliedern widerfahren ist, so sehr einschneidend, weil die eben alle in den Knast gekommen sind aufgrund ihrer Lieder. Und dann rauskamen und dann diese Lieder wieder gespielt haben. Und weil das auch heute noch tolle Leute sind. Also da war dann ich mal starstruck, wo ich Jana Schlosser und Mita Schamal letztes Jahr hab kennenlernen dürfen, eben bei der Buchpremiere von Tanz auf dem Vulkan, also von diesem Buch über die originalen Ostpunk-Frauen. Und die sind immer noch so fantastisch und die waren damals schon so fantastisch und deswegen liegt mir diese Band auch so am Herzen und ja, was für eine wahnsinnige Power die diese beiden hatten.
0: Ich habe auch ein bisschen dran gedacht, als ich die Szene gelesen habe, wie Joe mit ihrer Band bei einem Sommerfest der evangelischen Gemeinde auf die Bühne geht. Da habe ich auch so ein bisschen an Bands wie namenlos gedacht.
1: Ja, und auch Joes Band hat ja keinen Namen.
0: Ja,
1: nur irgendwie doch anders. Ja.
0: Auch das ist mir aufgefallen.
1: Ja.
0: Ich würde sagen, wir hören jetzt nochmal was. Und zwar, wir haben ja offensichtlich hier das Motto, dass wir Musik aus der DDR spielen, Underground-Musik. Wir hören jetzt der Schlagzeuger von Zwitschermaschinen.

haben, die untergegangen sind sozusagen im Kanon, weil das die Stücke waren, die Michael Rohm getextet hat. Und ich finde die ziemlich toll. Und wir sollten auch noch den Namen des Schlagzeugers von Zwitschel Maschine erwähnen, ist Wolfgang Großmann, der eigentlich die meisten Stücke, glaube ich, auch singt. Eben nicht dieses, was wir jetzt hören, das heißt Alle Tage, und das finde ich ziemlich schön.

0: Ja, das war Alle Tage von der Schlagzeuger von Zwitschermaschine. Ganz tolles Stück, finde ich. Aniko war die Sängerin. Wie hat dir das gefallen?
1: Voll gut. Ich kannte das nicht. Das ist eine tolle Stimme und überhaupt ist der sehr eingängig.
0: Ja. Also das ist ein bisschen untypisches Stück für diese Platte. Das meiste ist so ein bisschen, klingt so ein bisschen wie Fehlfarben. Also um jetzt mal ganz grob den Sound zu bestimmen.

0: Und hat wirklich tolle Texte. Michael Rohm hat tolle Texte geschrieben. Und ich finde es sehr gut, dass diese Platte gibt, weil dieses Werk sonst eigentlich vergessen worden wäre. Der lebt nämlich schon lange nicht mehr. Das ist eine tragische Geschichte. Der hat den Fall der Mauer nur wenige Jahre überlebt. Der war Nachtportier und wurde bei einem Raubüberfall getötet.
1: Oh nein.
0: Ja,
1: ja, das ist ja sehr überflüssig.
0: Das muss man so sagen.
1: Ist ja immer überflüssig, wenn man stirbt. Aber ja.
0: Und der war wirklich ein toller Dichter. So, liebe Sonja, wir haben gesagt, wir wollen nochmal aussteigen, haben wir uns jetzt überlegt, mit der Band, mit der wir angefangen haben, nämlich Hansaplast. Das heißt, wir machen jetzt einmal noch das Gegenprogramm aus dem Westen, nachdem wir jetzt viele Bands aus dem Osten gehört haben. Aber da hat es anfangs ja auch schon erwähnt, viele Ostpunks fanden die ganz toll. Vielen Dank, dass du da warst. Wir empfehlen allen Menschen da draußen Mauerpogo zu lesen.
1: Schön.
0: Und bei so einem Buch wie dem denkt man ja so, wurdest du schon angesprochen für Verfilmung?
1: Es ist Folgendes passiert. Es sieht danach aus, dass es eventuell dieses Jahr ein Theaterstück geben könnte.
0: Wow.
1: Mauerpogo on Stage. Und tatsächlich gab es Filmanfragen. Da ist jetzt aber noch nichts davon geworden, soweit ich das weiß. Das ist ja dann wieder genau dieses Ding. Will man die DDR wieder aufbauen? Das wird teuer. Mhm. Oder will man es ganz anders machen? Aber ja, es wäre natürlich voll schön, wenn sich da was bewegen würde, in welchem Medium auch immer, weil ich glaube, es ist ja auch, kommt ja ganz viel Musik drin vor. Es hat Performance-Charakter und da steckt so viel drin. Das wäre schön, wenn es noch so ein Leben bekäme.
0: Fände ich auch. Sind wir gespannt, ob das passiert. Bis dahin lesen hoffentlich viele Menschen dein Buch. Vielen Dank, dass du da warst. Vielen Dank an Diana fürs Fahren der Sendung. Und wir steigen also aus mit Hansaplast, Barfuß in Scherben von dem dritten Album. Tschüss.
1: Ciao.

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